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1: Hallo miteinander, ihr hört das frische Listen-Up-Mixtape hier auf Kanal K. In der nächsten Stunde werdet ihr Songs und Tracks hören, die mich in dieser Woche begleiten und die in die verschiedensten Richtungen losgehen. Wo das herführt? Ich bin der Benedikt Sartorius. Schön, dass ihr zuhört.
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2: Also wir haben ja super Feedback bekommen von verschiedenen Seiten und auch, dass wir besser geworden sind. Also wenn du jetzt hier zuhörst und die erste Folge anfährst und denkst, das ist ja so lame, dann skipp doch die vielleicht mal und geh auf Folge 5 oder 6, weil dort
3: gut, scheinbar... Gut, immer noch lame, aber vielleicht ein bisschen weniger
2: lame. Ein bisschen weniger lame. Und dann, wenn du dann wirklich addicted bist, dann kannst du dann immer noch Folge 1, 2, 3 und 4 auch in dir reinziehen.
3: Genau, Binge Listening, und das war eigentlich schon der Einstieg gewesen, weil ja, du hast schon gesagt, meine Frage wäre jetzt so gewesen, haben wir Zuhörerinnenpost gehabt?
2: Warte, ich muss schnell schauen. Also, wir haben Post bekommen, ich habe das hier vor mir, von der Maria.
3: Also, wodurch hat sie geschrieben?
2: Sie hat geschrieben, die Maria...
3: Nein, wodurch, an welche Adresse?
2: Ja, ja, genau, natürlich. Da, wo ihr alle hinschreiben könnt, das ist kritisch@mediamampf.ch. Ich mache die Sekretärin dort und Maria, besten Dank, auch wenn du wieder zulässt, für deine Nachricht. Adrian, du hast natürlich den M geschrieben, nicht in mir. Auf jeden Fall, wenn es die Zahnpasta in der Migros, hast du von der Migros hast du gesagt?
3: Ja, genau. Also, Ich habe sie übrigens auch mitgenommen, weil ich euch letztes Mal noch sagen, es ist so die Schwarz gesehen, also das ist die Candida, quasi da. White Black Pearls.
2: Oder? White Black, das macht auch schon wieder super Sinn.
3: Ja, genau. Die verspricht natürlich weiße Zähne mit Aktivkohlekapseln. Kostet 4 Franken, in der Migros 75 Milliliter. Übrigens, die gibt es wieder.
2: Die gibt es wieder.
3: Ja, wieder.
2: Das ist die Eigenmarke von der Migros, glaube ich.
3: Absolut.
2: Also, auf jeden Fall, wenn es die mal nicht mehr gibt, lieber Adrian, hat Maria dir eine Alternative geschickt. Etwas teurer. Weder die von der Migros, aber top. Und zwar ist es, muss ich gerade schauen, sie hat ein Foto hier, von Guraprox.
3: Genau.
2: Das ist hier auch in Luzern. Black is white.
3: Genau, und wie du weißt, stürze ich mich gerne in Unkosten, auch für den Medienmampf, darum kann man natürlich die bestellen.
2: Wow, krass, die ist da. Wir haben sie physisch da im Studio.
3: Du kannst sie mal anschauen.
2: Super.
3: Und ich muss wirklich sagen, sie hat ja uns oder mich vorgewarnt, dass der Preis ein bisschen höher als die 4 Franken von der Migros Zahnpasta. Und ja, sie kostet so brutto auf ihrem Shop 25 Stutz.
2: 25
3: Stutz. Ich habe sie aber bei Galaxus bestellt, dort ist sie ein bisschen günstiger gewesen, aber doch auch weitaus über 20 Franken. Und ich habe mich jetzt sogar 3-mal mit dieser Zähne geputzt.
2: Ah, darum muss ich die Sonnenbrille anlegen, weil deine Zähne so hell glänzt sind.
3: Ja, voilà. Richtig. Darum wäre jetzt mal der erste Check. Und?
2: Es blendet mich. Gell, Wahnsinn. Blendet. Ist gut.
3: Und ich habe wirklich am Morgen die Zähne geputzt, extra. Also,
2: nur heute?
3: Nur heute eigentlich. Und ich habe ein Foto gemacht, wie das aussieht. Das zeige ich jetzt im Reni. Kannst du mal beschreiben, was du siehst?
2: Ja, das sieht also nicht so weiss aus. Es sieht eigentlich aus, wie du irgendwie eine Kohle vom Grill im Mund verrieben hast.
3: Also es sieht effektiv aus. Es ist, glaube ich, mein neues Profilfoto. Also wirklich, also die Zähne ist mit schwarzem Schaum bedeckt.
2: Also eigentlich sieht es aus, wie du eine ansteckende Krankheit hättest.
3: Habe ich aber nicht. Ich habe effektiv nur Zahnputz mit dieser geilen Zahnpasta. Die tue ich jetzt auch leeren. Nicht mehr wundern, wie lange sie hält. Das ist ein bisschen mehr drin als in der Migros. Da ist jetzt 90 ml drin. Ich muss aber sagen, vom Geschmack her finde ich die aus der Migros besser. Also der frische Effekt, ich habe die lieber. Aber natürlich, wenn die anderen so ein bisschen die Zähne aufweisen, das wäre natürlich eine geile Sache. Also ich denke, ich berichte da vielleicht immer einen Monat, zwei Mal über das Ergebnis von dieser Zahnpasta. Aber wie gesagt, danke für den Tipp.
2: Länger anwenden, genau.
3: Genau, also wirklich danke für den Tipp und habe ich mich zu Herzen genommen und tue jetzt die Zahnpasta ausgiebig testen.
2: Also danke Maria, der Adrian ist jetzt so der Tester, wird wieder darüber berichten. Wenn ihr sonst etwas habt, wo euch beschäftigt oder einen Input, den ihr habt, schreibt doch auf kritisch@mediamampf.ch. Wenn ihr Glück habt, kommen wir sogar in der nächsten Folge mal vor.
3: Genau, wir testen auch gerne Produkte.
2: Alle Vibes.
3: Also ich teste auch gerne veraltete Parkhauslogische Parkhäuser, wie zum Beispiel der Mall of Switzerland. Nein, wir gehen wirklich, wir gehen weit.
2: Wir gehen in die Tiefe.
3: Ja.
2: Wenn wir starten, es ist im Fall Folge 17.
3: Ja, Folge 17 habe ich auch notiert. MM017. Und mit diesen schlauen Regeln würde ich sagen, herzlich willkommen zum Medienmampf.
4: Medienmampf.
3: Und jetzt ist die Frage, wer serviert, du oder ich?
2: Du darfst wünschen.
3: Darf ich wünschen? Ich würde sagen, du schloss mal an.
2: Ja, genau.
3: Und ich empfange.
2: Erster Gang.
3: Yes.
2: Magst du dich erinnern, was wir in der Folge 4 diskutiert haben? Unter anderem?
3: Also wenn man der Titel der Folge ist, kann ich mich vielleicht erinnern, aber einfach so Folge 4, nein.
2: Weisst nicht. Chance. Ja, es sind dort verschiedene Sachen drin gesehen. Wir haben von Säckli-Millionären unter anderem geredet.
3: Ah, ja, den habe ich gebracht. Ist das dort, wo ich mich schon fast aufgeregt habe, dass ja. ich jetzt Säckli muss mitzahlen
2: muss? Ja, genau. Mikro. Dort haben wir, also das ist
3: ich habe gerade letztens wieder an das gedacht.
2: Mai 25 haben wir über die Säckli-Millionär geredet. Und der Hintergrund ist ja, also ganz bürokratisch, die Verordnung über die Mengenangaben im Offenverkauf und auch Fertigpackungen.
3: Ja, ich bin gespannt, was kommt. Aber go ahead.
2: Damals ist eingeführt worden auf die 1.1.25, dass jetzt im Supermarkt du auf der Waage kannst mit oder ohne Säckli, mit Plastiksäckli eben, mit Papiersack, mit dem Veggie-Bag oder ohne Inhalt wegen, wie auch immer. Also man hat dort die 2 Gramm, die ein Plastiksäckli ist, noch müssen beim Wägen rausnehmen. Eine neue Regelung ab 1.1.25.
3: Genau. Was man muss hinten nachschieben, also der Konsumentenschutz hat das dort eigentlich kritisiert, dass eben, auch wenn das nur 1-2 Gramm sind, Migros oder das oder Coop oder andere Supermärkte eigentlich Millionen durch das zu viel einnehmen.
2: Ja, ja, also Millionen ist übertrieben. Wir haben es, glaube ich, ein paar hunderttausend Franken. Also, sind also nicht,
3: Milliarden?
2: Ja, wahrscheinlich Billionen. So. Also, es geht ein Update, Adrian,
3: zu dem Thema. Ja, ich bin gespannt.
2: Es geht ein heisst, Update. Wie und das hat ein Arbeitskollege von mir gesagt, der Podcast hört, der gesagt, Reni, ihr solltet mal über diesen Säckli-Wahnsinn berichten. Und dann habe ich gesagt, du bist...
3: Säckli-Gate.
2: Und dann habe ich gesagt, ey, lass doch die Folge von Mai, weil die hat er nicht gelassen, hat aber den neuen Artikel auch in der Zeitung gesehen. Ah, und der ist von Schweiz heute, vom 16.06.26 und der Titel ist «Säckli, ihr Sinn beim Einkaufen vor dem Aus».
3: Ja, also... Weil ich bin gerade letztes Jahr an der Waage gestanden, also ich habe es glaube noch nie gedrückt, muss ich ehrlich sagen. Darum hat mich jetzt wie wundert genommen, ja, ist das jetzt ein Erfolg? Also weißt du, wird jetzt da wirklich das 1000 Mal geklickt, aber ich nehme es mal an, du erzählst mir jetzt das.
2: Genau, alle haben sich geärgert.
3: Okay.
2: Und unterdessen sich daran gewöhnt, muss man fairerweise
3: also auch sagen. Also daran gewöhnt im Sinne von, sie klicken das an.
2: Nein, dass es so ist. Und du musst ja eigentlich, dort bei dem grossen orangen M, wo ich viel gehe, du musst eigentlich nichts machen. Du kannst das Säckchen nehmen, deine Früchte rein tun, auf die Waage tun und die Nummern tippen. Dann hast du halt einfach das Säckchen nicht explodiert. Ja, genau.
3: Das ist ja das, was ich mache.
2: Dann hast du, ja, genau. Also du bist eigentlich als Konsument nicht jedes Mal so in einem Pain, in etwas, einen weiteren Schritt musst machen. Du kannst, wenn du willst, das Säckchen explodieren beim Wägen.
3: Und wie viel wollen?
2: Genau. Auf jeden Fall, also jetzt muss man sich ja schon mal überlegen, es ist ja, die Regelung ist schon mal Irrsinn, die ist zustande gekommen. Also haben wir die Verordnung, es braucht immer gesetzliche Grundlage angepasst auf die 1.1.25. Dann haben all die Grossverteiler, oder ist in Kraft gekommen, die Grossverteiler müssen sich umrüsten mit Kosten.
3: Das,
2: zahlt ja auch niemand. Also das ja, sagst du,
3: indirekt zahlt das der Konsument.
2: Du oder genau, du, der zulässt, oder? Du. Und das war auch nicht gratis gewesen. Also die paar Gramm da von dem Säckli hättest du ein paar Mal noch zahlen können. Auf jeden Fall, alle haben sich geärgert. Auch Daniela Schneeberger, sie ist FDP-Nationalrätin. Und jetzt kannst du dir vorstellen, aus dem Säckli-Wahnsinn hat es natürlich einen politischen Vorstoss gegeben. Also ja. Die haben dann Arbeit dort oben in Bern, weil sie sagen, das geht doch nicht. Dieser Bürokratie muss man ein Ende setzen. Das ist durchgekommen. Der Bundesrat, der lange... Rede kurzer Sinn, wird die Regeln außer Kraft setzen per 1.1.27. Also wir haben 2 Jahre lang Säckli-Wahnsinn gehabt.
3: Also das heisst, die Menüführung muss man wieder ausbauen aus diesen Wogen und in der Zukunft einfach nur
2: die
3: Nummer
2: geben. Das wär jetzt eben cool, wir gehen die zurück zur alten Regelung. Aber du kannst dir ja vorstellen, dass in der Schweiz Bürokratie nicht abnimmt, sondern eher zu. Und wir sehen nur, jetzt, was passiert ab 1.1.27.
3: Oh,
2: ja, nicht nur in der Schweiz, aber hier natürlich auch. Und das Bundesamt für Metrologie ist zuständig. Und das darf man nicht verwechseln mit Meteorologie, sondern es ist Metrologie, also Messen von Meteorologie. Mhm. Ich habe es auch falsch ausgesprochen. Gut, es wird abgeschafft. Oder? Aber es wird nicht abgeschafft auf die alte Regelung, sondern die... Das wäre viel zu einfach, sondern es ist jetzt neu so, dass die Händler eben die Wahl haben. Sie dürfen auf das alte System zurück und dann kann man nicht mehr drücken oder sie können auch das neue System beibehalten. Das ist jetzt die neue Regelung. Also ist jetzt auch nicht so eine riesen Sache, aber es ist nicht, dass man zurückgeht, also, sondern man kann jetzt beides machen.
3: Okay, das ist jetzt die Aussage. Dass man das Bier machen.
2: Also der Update ist, es haben sich alle aufgeregt, es hat einen politischen Vorstoß gegeben.
3: Also wer hat sich eigentlich aufgeregt? Also
2: alle.
3: Also die Migros, Coop oder die Konsumenten?
2: Alle.
3: Einfach alle.
2: Wir ja auch im Podcast.
3: Okay.
2: Ja, also alle haben sich aufgeregt.
3: Hauptsache, man kann sich
2: aufregen. Also, man hat sich aufgeregt und es hat einen politischen Vorstoß gegeben. Yeah. Es wird abgeschafft. Jetzt, wie gehen die beiden Grossen, die wir kennen, Migros und Coop, mit dem um? Was denkst du, was macht Migros?
3: Ich weiss es nicht.
2: Du weisst es nicht? Sie tun die neue Regelung ab 1.1.25 beibehalten. Es hat sich bewährt, aus ihrer Sicht.
3: Okay. Also,
2: sie sagen, ja, look, du kannst jetzt da sagen, ohne Säckchen, mit Plastiksäckchen, mit dem Papiersack, mit dem Veggie-Bag oder sagen, ja, ohne Inhalt, keine Ahnung, was man also... Also, die Kunden haben sich daran gewöhnt und wenn du nichts machst, dann passiert eigentlich auch nicht viel. Also Migros bleibt.
3: Also wirklich spannend würde ich finden, wenn die Migros noch würde sagen, look, von irgendwie 1.000 gewogenen Früchten,
2: ja,
3: oder Gemüse wird die Taste, weiß auch nicht, so 30% benutzt.
2: Das ist da nicht im Artikel.
3: Ja, ob sie es wissen, weiß ich nicht.
2: Wahrscheinlich, wenn sie da gute...
3: Aber es ist auch nicht so aussagend, weil vielfach, ja, auch wenn ich Früchte oder Gemüse nehme, weiss ich, tue sie gar nicht in ein Säckchen. Also wenn ich jetzt 3 Zitronen hole.
2: Gut, also du tust sie gar nicht wägen?
3: Nein, die sind pro Stück, die muss man nicht wägen.
2: Aber du tust auch
3: viel,
2: nicht zahlen.
3: Viele andere Gemüse tue ich eigentlich nicht in ein Säckchen.
2: Ja, ja, ich sehe es. Das gibt es auch jemanden.
3: Und einfach nur den, darum kann man es wahrscheinlich schwer
2: den Barcode rauslassen und dann abschießen.
3: Aber logisch, ich meine, wenn du das System umgestellt hast und viel Geld investiert
2: dann
3: hast...
2: Dann gehst du nicht noch einmal zurück. Nein, also, du hast noch mal Kosten. Und ich glaube, das ist wahrscheinlich der Punkt bei dem
3: Migros. Nur Kosten gehabt, ja, eigentlich für nichts.
2: Coop macht es aber diesen Weg. Die tun mit Kosten zurückbauen.
3: Okay, also aber mit welchem Argument?
2: Ja,
3: weil es für den Konsumenten einfacher ist, muss er weniger überlegen.
2: Das weiss ich nicht, steht auch nicht im Artikel. Aber sie gehen zurück und zahlen, also nehmen wieder Geld in die Hand für das, dass sie wieder von dem wegkommen.
3: Gut, sie können auch die alte Version einspielen von diesen Wagen. Also das ist es wahrscheinlich
2: jetzt auch nicht. Du hast ja nicht müssen an der Hardware etwas machen, sondern einfach in den Menü führen.
3: Nehme ich jetzt
2: das hinterher dran noch rechnen. Es klingt immer so banal, wahrscheinlich ist IT-mässig das nicht ganz so banal. Coop auf jeden Fall geht zur alten Lösung zurück. So. Ja.
3: Ja.
2: Hat es dich gestört beim Einkaufen? Nicht, oder?
3: Also, ich habe mich auch dazu mal schon so ein bisschen hinter sind, sagen wir es mal so. Ich habe den Artikel dort mitgebracht und ich glaube, dort ist so bei unserem Fazit, es ist einfach kleinlich. Also ja, es ist irgendwie so klein kariert. Hat es mich gestört? Ich habe es eigentlich vielleicht ein, zwei Mal verwendet. Und was ich eben auch gemacht habe, ich habe wirklich mal irgendwie 2 Kilo Äpfel aufgeladen mit und ohne Sack. Und weißt du, es hat dann beim Preis so wie keine Rolle gespielt.
2: Ja.
3: Und wenn ich auch Geld sparen will, also dann gibt es 1000-mal bessere
2: Optionen. Dann tust du von 5 Äpfel einen nicht wägen.
3: Nein, ja, also du weißt, was ich meine. Es gibt eben zum Beispiel, bestellst du nicht die 25 Franken Zahnbürste, sondern nimmst halt die aus dem Migros. Ja, das
2: Geld. Aber du machst ja für unsere Hörer alles.
3: Geld liegt auf der Straße und zwar so grosse Haufen und auch, ich glaube nicht, dass die das. Ja. Nein, gut, es ist
2: also absolut. Also das zum Säckli-Gate, das ist wahrscheinlich hoffentlich jetzt so die letzte Episode zu dem Thema. Was wir sicher noch haben, der öffentliche Transport kommt immer wieder, aber die Säckli lassen wir jetzt auf der Seite. Das wäre der erste Gang, Adrian, und ich bin gespannt, was du mir als nächstes servierst.
3: Ja, kurz und bündig, vielen Dank. Ich habe etwas mitgebracht, was mir einfach, ja, sagen wir mal, über den Desk gerutscht ist. Und zwar hat das den Titel gehabt, SVP Zürich wirbt für Schweizer Neutralität mit bayerischer Tracht.
2: Ah, das habe ich gesehen.
3: Hast du das gesehen?
2: Ja, ja, genau. Voll der Fail. Ist das ein KI-Bild?
3: Ja, wir tun es kurz beleuchten. Also das war am 15. Juli 2026 gesehen. Gelesen habe ich das auf diversen Plattformen. Ich habe es mitgenommen von srf.ch. Und ja, die Situation ist die, dass SVP Zürich wirbt mit einem KI-Bild für die Schweizer Neutralitätsinitiative. Das ist übrigens die Abstimmung am 27. September 2026. Und einfach kurz zu dieser Neutralitätsinitiative, weißt du, um was es geht?
2: Ja, so, kein Krieg, habe ich gelesen.
3: In der Nutshell, ja genau. Also eigentlich im Kern oder der Essenz von der Abstimmung geht es eigentlich, wir wollen keinen NATO-Beitritt und wir wollen in Zukunft eigentlich die EU-Sanktionen gegen andere Länder nicht müssen übernehmen.
2: Ja.
3: Und das geht es in der Abstimmung, können wir vielleicht mal in einem anderen Podcast-Folge beleuchten. Aber jetzt zurück zu dem Bild, zeigt so eine Alpenlandschaft, auf der sind mehrere Männer und Kinder zu sehen. Und der peinliche Fehler ist eigentlich, dass die Männer haben einfach eine bayerische Lederhose an, statt Schweizer Tracht. Und der Post hat natürlich auf den sozialen Medien für viel Spott und Häme gesorgt.
2: Haben sie es extra gemacht?
3: Ja, das ist der nächste Punkt, kann ich mir das aufschreiben. Eventuell wurde es extra gemacht.
2: Für die Aufmerksamkeit?
3: Einfach zum Aufmerksamkeit erlangen. Natürlich, das ist jetzt da eventuell eine Option. Heute machst du alles, dass irgendwie Aufmerksamkeit kannst erlangen für dich, für deine Partei, für die Abstimmung. Ich meine, es ist ihnen gelungen, wir reden darüber.
2: Und ja, Adrian, du also ganz ehrlich, jetzt du. Ja, aber jetzt, das sage ich ja immer, dass wir noch mehr Reichweite haben, also wir sind ja schon bald ein bisschen überflutet, aber dass wir noch mehr Reichweite haben, brauchten wir eben einen richtigen Skandal.
3: Ja, Skandal, da kommen wir am Schluss noch einmal drauf zu. Aber jetzt zurück zu dem Artikel. Eben, es hat natürlich diverse lustige Kommentare gehabt, zum Beispiel auf X gehört das Oktoberfest bei der SVP nun schon zur Schweizer Tradition.
2: Und vielleicht wollen die Bayern übernehmen.
3: Ja, vielleicht wollen die Bayern übernehmen. Der SVB Zürich tut sich natürlich da rechtfertigen und schreibt, die Darstellung soll den länderübergreifenden Frieden im Alpenraum symbolisieren.
2: Da, also gut, sehr das schöne, ist wahrscheinlich auch ein KI-Argument, genau, wo sie dann gemerkt haben, dass sie es eigentlich verbockt haben.
3: Ja, genau. Also das ist, Mani haben wir noch schön gefunden. Spannend ist da noch eine Kommunikationswissenschaftlerin zitiert worden, Anne Schulz. Und die Frage ist eigentlich gesehen, ob das der SVP jetzt schadet, wenn sie da so komische KI-Bilder postet, dass man wüsste ja schon aus Amerika, dass man diverse KI-Bilder eigentlich problemlos posten kann. Das hat überhaupt keinen Einfluss. Und auch die Kommunikationswissenschaftlerin sagt, dass das keinen irgendwie nachhaltigen Schaden für die SVP wird nehmen, weil KI einfach immer häufiger zum Einsatz kommt, auch bei politischen Kampagnen. Das wird jetzt einfach zunehmen, dass wir immer mehr Bilder sehen. Ich glaube, dir ist auch schon aufgefallen. Ja. Schau mal Werbung auf YouTube. Da sind immer mehr Werbungen, wo, man sieht es einfach, die sind mit KI erstellt worden. Bei gewissen steht es, bei gewissen nicht. Und natürlich einfach kritisch ist, wenn man dann bewusst täuschen will oder einfach gefälschte Stimmen will, verbreiten will, weisst irgendwie die Leute Falschaussagen ins Maul legen. Aber jetzt das Takeaway für den Podcast ist eigentlich das, was passiert eigentlich in der Zukunft mit der politischen Kommunikation, wenn wir inzwischen bei jedem Bild uns müssen fragen, ob das echt ist oder nicht. Und eigentlich ist ja das Problem nicht nur bei der politischen Kommunikation so inzwischen, sondern es ist ja von überall so. Ist es echt? Ist es nicht echt? Und eben, wir haben auch schon über das geredet. Es wird immer schwieriger, das zu beurteilen. Und ich habe einfach ein Beispiel noch aufgeschrieben, wo mir passiert ist. Also, wir haben das Reel gesehen auf Instagram. Witzigerweise hat das meine Tochter auch gesehen. Ja. Und wir haben das am Tisch diskutiert. Und ich kann nicht sagen, ist das echt oder nicht.
2: Wolltest du etwas zum Inhalt sagen oder kommt es gar nicht
3: davon? Ja, der Inhalt ist nicht so wichtig. Es hat einfach gezeigt, eine Szene, die man gedreht hat für einen Film. Und da war so eine Modellstadt aufgebaut gewesen, und da hat man quasi so eine Monsterwelle simuliert. Mhm. Und auch mit einem Kamerateam, das das Modell gefilmt hat. Und das hat wirklich unglaublich cool ausgesehen. Aber am Schluss, man hat wirklich nicht gewusst, ist das jetzt echt oder KI?
2: Ah, ich habe das auch gesehen. Aber das ist eigentlich das kurze Reel, ist behind the scene eigentlich.
3: Ja, es ist, sieht, genau, es ist behind the
2: Wasser,
3: scene.
2: Also das, eigentlich wird gezeigt, hey, wir haben für diesen Film eine Miniaturstadt oder so eine Küste aufgebaut und der Tsunami kommt.
3: Ja, richtig. Und der Tsunami, ja, eben, also hinten sind so Gewicht runtergefallen, die Welle war extrem hoch gewesen, extrem, weißt du, das war fast zu gut gesehen. Und auch die Reaktion der Kameramänner, eben der eine hat gesagt, hey, keep rolling, und der andere hat gesagt, nein, I'm scared, und blablabla. Also anyway, man hätte es einfach nicht können sagen, ist es echt oder nicht echt. Und das ist so ein bisschen das Takeaway von dem Artikel. Habe ich einfach einen lustigen Fail gefunden. Und jetzt kommt noch der zweite Artikel im Anschluss, weil das ist ja kein Einzelfall, dass da inzwischen Zeug gepostet wird, was einfach komplett falsch ist. Und zwar habe ich das gefunden bei watson.ch. Am 30. Juli 2026. Bedauerlicher Fehler, USA blamieren sich mit falscher Afrika-Karte an AIDS-Konferenz.
2: Ja, aber dort ist die Ausrede gesehen, irgendjemand hat im letzten Moment an der Präsentation noch etwas geändert und dann ist es nicht mehr verifiziert worden. Okay, aber es ist, glaube ich, wirklich kreuzfalsch gesehen, die Afrika-Karte.
3: All excuses are equal. Ja. Und es zeigt einfach mehr, dass einfach KI, ja, es

0: gemacht. Fotos haben sie in den sozialen Medien gepostet. Ist natürlich viral gegangen und wirklich die drei grössten Fehler auf dem Bild sind gesehen, dass Nigeria ist irgendwie in der Mitte von der Sahara gelandet, Mosambik ist irgendwie als Horn von Afrika verschoben worden und die Elfenbeinküste ist irgendwie auf die falsche Seite von Afrika gewandert.
1: Also die Karte ist eigentlich so, wie wenn ich mir Afrika also aus dem Gedächtnis zeichne.
0: Ja, genau, oder wenn ja, wahrscheinlich oder andere Kontinente müssen in Europa skizzieren, wo ist jetzt Schweden, wo ist die Schweiz. Ja, und darum einfach der Tipp an dich daheim, wenn du zulässt, also falls du mal eine Präsentation an einer UNO Versammlung musst halten oder sonst an einer weltweiten Konferenz, vielleicht den Inhalt ganz kurz prüfen, auch wenn du von ChatGPT hast, und zeigt einfach, wie oft Inhalt übernommen werden, ohne gross zu überlegen.
1: Ohne zu prüfen. Und man muss, man muss halt ein bisschen Hintergrund wissen. Und der zweite Gratistipp, der kommt am Schluss dann auch noch, aber ich pflücke den jetzt noch, oder pflanze den geschwind zwischen deinen. Bleib kritisch beim Medienmarkt.
0: Absolut, ja.
1: Das ist auch so.
0: Aber die Folge ist noch nicht fertig.
1: Nein, die Folge ist noch nicht fertig, aber man darf das nicht genug viel sagen.
0: Nein, es ist wirklich, man muss sagen, es ist, also ich finde, das ist ein tolles Motto auf unserem Podcast. Also nur noch kurz eine Side Note, ich wollte noch einen anderen Artikel eigentlich mitnehmen und ich habe den auch von bearbeiten und erst bei der Bearbeitung gemerkt, der Artikel stimmt hin um vorne jetzt. Es macht einfach, it makes no sense und ich kann es da sein.
1: Schon.
0: Darum eben, hey, kritisch sein.
1: Kritisch bleiben. Darf ich weitermachen?
0: Ja, bitte.
1: Gut, wir sind wieder mal am Gericht.
0: Ah, Gerichtsfall?
1: Gerichtsfall? Ja, Gerichtsfall.
0: Yes.
1: Also ich weiss noch, oder? So, wo wir angefangen haben, hast du das Gericht und dann ist bei dir schon ein grosser Gähnen losgegangen und heute sehe ich ein breites Lachen auf deinem Gesicht. Das freut mich natürlich extrem. Hoffe bei dir am Empfänger oder wo immer du das hörst, auch.
0: Und falls du mehr Gerichtsfälle willst hören, dann schreib doch einfach kritisch @medienmampf.ch.
1: Ja, und schick gerade den Fall, wo wir sehr heute diskutieren.
0: Dann
1: müssen wir nicht mehr arbeiten. Das wäre ja auch noch gut. Also, auf jeden Fall das, was ich da hast von dem Tagesanzeiger vom 4. August 2026. Es ist am Obergericht Zürich ein Urteil gefällt worden. Ist noch nicht rechtskräftig, das muss man noch sagen. Vielleicht wird es noch weitergezogen. Und auf jeden Fall geschwind, dass wir verstehen, was passiert ist, da die Chronologie zu dem Fall. Und nachher nimmt es mich der Wunder, was du, Adrian, oder du, wozu los ist, dazu denkst, wie du als Richter würdest entscheiden, bestrafen oder freisprechen. Gut, es geht um das Bauprojekt in Horgen. Das ist in Zürich. Wir sind dort an einer guten Wohnlage mit Seesicht. Und es geht darum, dass ein Nachbar von einem Grundstück ein Haus bauen will, ein Mehrfamilienhaus, und dann eben die Seesicht von dem Alteingesessenen verbaut. Kannst du dir vorstellen? Du hast heute wunderbare Sicht auf den See. Jetzt gibt es ein Bauprojekt vor dir, vor der Nase, und dann siehst du nicht mehr auf den See.
0: Also passiert ja etwa die sicher kein Einzelfall. Das ist aber nicht in Horgen der Fall, wo die Strasse abgerutscht ist.
1: Nein, das ist nicht der.
0: Den bringe ich
1: da mal. Gut, also. Auf jeden Fall, im 2021 ist das gesehen, oder? Und dort hat die Bewohnerin hat einen Sohn gehabt, der ist auch schon 61 gewesen, also ist sie wahrscheinlich schon so 80 plus gesehen. Der Sohn hat sich dann gewehrt für seine Mutter, oder? Und hat mit dem Immobilienunternehmen, wo das Projekt lanciert hat, ein erstes Gespräch gehabt. Und hat dann gesagt, er erwarte eine Zahlung an seine Mutter für den Minderwert, weil sie ja dann keine Seesicht mehr hat. Also die hat das neue Bauprojekt entwertet eigentlich ihre Liegenschaft, oder? Wenn sie dann mal irgendwann verkaufen will, dann mit Seesicht ist wahrscheinlich besser als ohne. Kannst du dir vorstellen?
0: Ja, ja. Aber also, wie gesagt, ist ja nicht das erste Mal, dass so etwas passiert.
1: Gut. Auf jeden Fall hat er dann, ist dann klar gesehen, oder? Die Gemeinde hat die Baubewilligung erteilt. Also die haben dürfen dort bauen, auch mit dem einen Stock, wo nachher die See sich genommen hat. Also baurechtlich gibt es nicht etwas, wo er hat können sagen, also die alte Dame oder der Sohn, hey, ihr dürft das nicht bauen. Es gibt rechtliche Gründe.
0: Genau.
1: Sonst ist halt einfach so, Pech gehabt.
0: Es gibt eine Zonenverordnung, die sagt, wie hoch dass man das bauen, genau. Hat das alles
1: wir eingeholt. Als Bauexperten.
0: Nein, da gibt es einfach nichts zu sagen.
1: Gibt es einfach nichts zu sagen. Also es ist klar gesehen, die Baubewilligung kommt, oder? Und auf jeden Fall hat dann aber gleich der Sohn, oder, von der Eigentümer einen Rekurs eingereicht gegen die Baubewilligung, aus diversen Gründen. Und der Effekt ist, er hat das Projekt blockiert, weil das natürlich dann noch nicht rechtskräftig war und die noch nicht können nachbauen. Also er hat gewusst, grundsätzlich, die kommen die Baubewilligung eigentlich
0: also über. Ist das ein Einspruch?
1: Ja, also das heisst, das Rechtsmittel heisst bei denen recht kurz, aber man kann auch Einspruch sagen. Das ist ja immer überall wieder ein bisschen anders, heisst das. Aber es geht über Baubewilligung raus und wenn du nicht einverstanden bist, jetzt als Nachbar, kannst du dort eben das Rechtsmittel einlegen und da heisst das Rekurs. Oder? Und dann ist das dann auch, hat er mit denen natürlich geredet und hat dann gesagt, hey, ich tue das auch weiterziehen durch die Instanzen durch. Also es ist nicht

0: irgendwie Gemeinde entscheiden, dann gibt es noch den Kurs und das final entschieden, dann geht es am Schluss bis ans Bundesgericht. Genau. Gut, dann haben dann die, die bauen wollten, oder? Die Unternehmen haben gesagt, hey komm, look, wir zahlen dir doch 20'000 Stutz und dafür tust du den Kurs zurückziehen.
1: Lass mich raten, das reicht doch nicht.
0: Die 20'000?
1: Ja, überlegen mal.
0: Genau.
1: Das geht nur 1'000 so zusammenstehen.
0: Ja, dann hast du also die weisse Zeit mit 20'000 Stutz. Oder auf jeden Fall hat dann der Sohn von dieser Eigentümerin das abgelehnt. Weil
1: also in 20'000 Franken?
0: Ja, weil, zu wenig.
1: Also wie viel hat er sich da vorgestellt?
0: Er hat dann genau...
1: 2 Millionen.
0: Nein, du bist wieder obergierig. Er ist noch moderat.
1: Ich bin doch nicht obergierig, ich bin oberrealistisch. Nein, ich tue doch nicht weiss in Zürcher.
0: Per WhatsApp hat er scheinbar Kontakt gehabt dort mit dem Immobilien-Tycoon oder so. Auf jeden Fall hat er geschrieben, 165'000 hat er gefordert.
1: Okay.
0: So.
1: Also heisst mit 100 wäre er zufrieden gewesen?
0: Nein, 165. Nur, das steht da drin. So.
1: Genau.
0: Dann also, haben das die,
1: ist eine komische Zahl, aber...
0: Ja, der hat irgendetwas gerechnet, keine Ahnung. Vielleicht hätte er noch ein Auto kaufen.
1: Ja. Das ist dem fast so.
0: Keine Ahnung. Oder hat Schulden müssen
1: abzahlen. 183'000 Franken, 34 und ja, 90 Grad.
0: 165'000 hat er gefordert. Was denkst du, hat er bei einem Bauer gezahlt oder nicht gezahlt?
1: Er hat ihm 50 geboten.
0: Nein, er hat 165 überwiesen.
1: Ah.
0: Genau. Weil er wollte Schaden abwenden. Bauverzögerungen, hat vielleicht auch gewisse Sachen, oder? Das Mehrfamilienhaus, vielleicht Stockwerkeigentumswohnungen, schon gewisse verkauft, dann wäre er in Verzug gekommen, hat noch Konventionalstrafe müssen zahlen. Wie auch immer, er hat den Schaden wollen abwenden und einfach das Bauprojekt durchziehen. Das ist unterdessen scheinbar gemäss dem Artikel auch fertig gebaut, die Leute sind eingezogen, alles
1: gut. Also, und
0: alles
1: hat das gezahlt?
0: Die haben die 165'000 Stutz gezahlt.
1: Und der andere Typ hat dann seine Einsprache zurückgezogen?
0: Genau.
1: Gut.
0: 2 Jahre später, nach der Zahlung,
1: was passiert?
0: Hat der Bauunternehmer geklagt.
1: Ah, das ist geil.
0: Hat Anzeige statt.
1: Gegen den anderen Typ. Ja, das geht nämlich. Weil wenn du, also ich habe mal gehört, aber das ist auch viel Halbwissen, wenn du Einsprache machst, eigentlich so ein bisschen grundlos, um etwas zu verzögern, ich glaube, das kannst du vor Gericht bringen.
0: Und ich glaube, das ist da passiert.
1: Ja, und ich glaube, das ist genau so ein Fall, weil darum eben auch du daheim, wo du zuhörst, also sinnlos einsprechen bei einem Bauvorhaben, das kann hinten rausgehen. Der Schuss kann hinten rausgehen.
0: Das ist das. Also die haben sich nach 2 Jahren sich entschieden, eine Anzeige zu machen. Und zwar der Vorwurf ist gewesen, Erpressung.
1: Ja, finde ich gut.
0: Gut. Oder? Und dann sagt natürlich der Beklagte, nein, die 165, das sind keine Forderung gewesen, sondern nur ein Vorschlag, oder? Okay. Weil da die Wertverluste rum waren, oder? Weil die Sehsicht weg waren. Und es sei ihm nie ums Geld gegangen.
1: Nein, um Himmels Willen. Es ist um seine Mutter gegangen.
0: Also um die arme Mutter, die schon im hohen Alter war, die wahrscheinlich sowieso nicht mehr gut auf den See gesehen hat. Wie auch immer, ich weiss es nicht. Oder? Also das war so die Verteidigungsstrategie. Nein, sorry, es war nur ein Vorschlag, ich habe das nicht gefordert, also alles abtemperiert. Die Staatsanwaltschaft hat das natürlich 180 Grad anders gesehen. Die haben gesagt, dir ist nur darum gegangen, das Projekt zu verhindern. Hey, du hast eine Drohkulisse aufgebaut. Oder? Zu sagen, hey, ich ziehe das durch alle Instanzen, das kostet dich Zeit und Geld, zahl mir etwas, weil das ist eigentlich günstiger, wenn ich da weiterhin dumm tue.
1: Dann fast wie noch Schutzgeld.
0: Darum reden wir von Erpressung.
1: Ja.
0: Oder? Also, es ist eigentlich klar gesehen, das kann gebaut werden, weil die Baubewilligung nach rechtlicher Bestimmung, die ist von der Gemeinde korrekt erstellt worden, der hat nur das Ganze verzögert und die Situation ausgenutzt. Das ist die Argumentation von der Staatsanwaltschaft.
1: Was ich irgendwie geil finde, ist, dass der Typ, der zahlt hat, das wahrscheinlich von Anfang an gewusst
0: logisch
1: hat, dass er dem das zahlt und in 2 Jahren noch die Retour kommt.
0: Und wenn er fertig ist, macht er die Anzeige.
1: Ah, den müssen wir mal in den Podcast einladen. Geil,
0: den müssen wir einladen. Also wenn das jemand gehört von denen, feel free, kritisch@mediamampf.ch, meldet euch. Gut, jetzt. Also, wir wissen noch nicht, wie das Obergericht entschieden hat. Ich weiss es natürlich.
1: Also, es ist hängig.
0: Es ist noch nicht rechtskräftig. Also, wir wissen jetzt hier in der Diskussion und du noch nicht, wie entschieden wurde. Ist ich natürlich schon. Ich habe den Artikel ja gelesen, oder? Jetzt bist du, Adrian, und du, der daheim zuhörst, Richter oder Richterin. Wie entscheidest du? Du hast 2 Möglichkeiten. Vielleicht kommt eine dritte oder eine vierte Sinn. Erstens A. Alles easy, alles okay. 165'000 für Seesicht. Das ist eigentlich noch wenig, oder? Das ist jetzt überhaupt nicht in der Notlage ausgelöst. Der arme Sohn von dieser Eigentümerin wird freigesprochen.
1: Mhm.
0: So. Oder? Das ist die eine Variante. Oder Stopp, das ist Erpressung und muss bestraft werden. Mein Vorschlag ist irgendwie so, die Variante B, 12 Monate die Kiste, das Geld zurückzahlen und noch Zins. Bedingt. Ja, wie auch immer. So.
1: Also gut, also ich bin Variante 2, Team Variante 2. Also ja. Ich hätte jetzt einfach gesagt, du zahlst es zurück und gut ist.
0: Ja.
1: Eventuell noch mit Zinsen, das ja. Mit der Kiste kann man eigentlich vergessen.
0: Ja.
1: Weil du willst nicht irgendwie einen Präzedenzfall schaffen, der Kind wird dann nachher jeden irgendwie etwas fordern, Schadensersatz, weil er nicht mehr auf der See sieht. Oder es muss ja nicht mal der See sein, einer sieht auf einen Pilatus.
0: Ja, oder hat irgendwie fühlt sich gestört vom WC-Fenster
1: ja,
0: vom
1: anderen. Oder sieht auf einer Schweinefarm, findet Schwein geil, dann sieht er nicht mehr auf Schweinefarm. Ja. Ist individuell.
0: Ist sehr individuell. Also, ja.
1: So, jetzt Spoiler.
0: Also A oder B, Variante 2, B, wie du gesagt hast, ist also tatsächlich das, was das Obergericht entschieden ja. Hat. Das ist Erpressung, wird bestraft. Tatsächlich 12 Monate bedingt, Geld mit Zins zurückzahlen.
1: Geil.
0: Und die Buße, die die Vorinstanz ausgefällt hat von 3'000 Franken, die haben sie mir erlassen.
1: Ah, oh, das ist aber fair.
0: Das ist eigentlich noch so ein Goodie gesehen, oder? Gut, was lernen wir daraus?
1: Erpressen lohnt sich nicht.
0: Erpressen lohnt sich nicht.
1: Okay.
0: Genau, das ist also kein Geschäftsmodell, das funktioniert. Ich finde es eigentlich auch richtig, weil das gehört über Land auf, Land ab viel, oder? Dass da einfach verzögert.
1: Nein, aha,
0: es wird verzögert. Ja, ja. Also ich habe von einem anderen Fall, der ist aber schon ein bisschen älter, dort ist nicht um Geld gegangen, sondern die haben einfach noch am Schluss bis ans Bundesgericht wahrscheinlich 10 Jahre lang ein Bauprojekt verhindert, weil sie auch noch die Seesicht haben wollen, die 10 Jahre. Nachher hat ja. Die anderen gebaut, aber du hast 10 Jahre halt noch schöne Seesicht.
1: Hey, look, es gibt einfach Sachen im Leben, die musst du akzeptieren. Und das ist einfach so etwas. Du kannst nicht viel machen.
0: Ja, die rechtlichen Bedingungen sind so, dass die bauen dürfen. Also, du nicht erpressen, das bringt nichts, du wirst verurteilt. Es ist noch nicht rechtskräftig, vielleicht kommst du dann noch einmal.
1: Ja.
0: Und die nächste Instanz tut ihn da frei sprechen.
1: Genau. Wir tun den Fall beobachten, geben dir noch ein Update. Und jetzt zum Schluss habe ich auch noch etwas.
0: Hast du noch einen Gang?
1: Ja,
0: das Dessert sozusagen.
1: Ja, das Dessert. Und zwar, du weißt, es war ein Sommerloch gewesen. Also ist nicht viel gelaufen, es war auch ultra heiß gewesen. Aber ich habe dir auch Eingänge erzählt, ich bin in der Marbacher Ecke auf dem Bike, da der Klient ins Flowtrail wieder gefahren. Eben, muss noch ein paar Mal fahren, Kind ein bisschen mehr Liebe vertragen. Aber es geht gar nicht um den Flowtrail, sondern ist mir da wirklich auch die Entlebucher Rundschau in die Hand gerutscht.
0: Wieder einmal?
1: Ja, wieder eins. Und hast du gewusst, die haben einen Sportteil.
0: Ja, zumindest.
1: Ja, zumindest gibt es einen Sportteil.
0: Ja,
1: und
0: da
1: habe ich einen Artikel gefunden, der ist von Max Digital. Der Titel ist «Wenn Männer Epo pumpen und Frauen schneller wollen».
0: Aber warte, jetzt Max Digital, sag noch einmal, heisst das so?
1: Ja, heisst das so. Und ist vom 4. August 2026, kannst du gerne nachschauen, in der Entlebucher Rundschau. Hast du Bock auf das?
0: Ja, klar.
1: Nimmt dich zu Wunder, oder? Also um was geht's? Da geht es eigentlich um Tour de France, aber nicht um Tour de France von den Männern, sondern von den Frauen. Und was ich auch nicht gewusst habe, da gibt es eine Fahrerin, eine Schweizer Fahrerin, die nennt sich Marlin Reusser.
0: Ja, die ist bekannt, Adrian.
1: Ja, wird dort vorgestellt im
0: kurzen
1: Porträt.
0: Nein, ist eingebrochen.
1: Nein, sie ist zum Zeitpunkt von dem Artikel, ist sie wirklich, sie ist gerade vor dem Zeitfahren gesehen und sie ist extrem stark im Zeitfahren. Also sie hatte die Chance gehabt, das gelbe Trikot eigentlich zu ergattern. Yeah. Und genau, aber ein kleiner Spoiler, heute wissen wir, also sie hat Tour de France nicht gewonnen. Sie ist, ja, wie du gesagt hast,
0: ja, auf den letzten 20 Kilometer vor dem Ipro, total Ipro.
1: Nein, sie hat einen Sturz gehabt.
0: Ja, das auch, aber ich glaube, ihre Beine sind irgendwie auch nicht mehr weit gewesen. Das
1: gut, so also anyway, sie, hat, sie ist dann 14. geworden und sie aber beim Giro d'Italia ist sie 2. geworden. Gut, aber jetzt zurück zum Artikel, um was geht es. Es ist da, eben, wo das Zeitfahren stattgefunden hat, hat ein völlig anderes Problem oder Thema hat da das Peloton beschäftigt. Und zwar hat da das Radsportportal, das heisst Schnelle Flitzer, hat dort die Vermutung angestellt, dass mehrere Teams und Frauen bescheiss sind. Und zwar tun sich da die Frauen tun sich da Polster in Sport-BH klemmen, damit sie aerodynamischer sind.
0: Wirklich?
1: Ja.
0: Das gibt es ja gar nicht.
1: Ja, und das ist eigentlich klar gewesen. Also die wollen sich da mit diesen Polsterungen eigentlich einen illegalen Vorteil verschaffen. Angeschwärzt hat das Portal niemand mit Namen oder auch kein Team ist genannt worden. Aber die Theorie ist eigentlich ganz simpel. So, mit einem runden Brustpartie wird eigentlich der Luftstrom optimiert und gleitet viel besser über
0: den Oberkörper. Geht Auftrieb vielleicht
1: noch? Nein, es gibt weniger Luftwiderstand.
0: Ja, ja.
1: Und das ist halt ein entscheidender Faktor, speziell wenn es um Sekunden geht, wie im Zeitfahren. Und die Theorie, die ist ja da nicht neu, respektive wird von der Entlebucher Rundschau verbreitet, sondern es gibt sogar einen belgischen Aerodynamikprofessor, der Bert Blocken, der bestätigt eigentlich, und er untersucht das seit Jahren, wir reden vom sogenannten Chest Fairings, also die künstliche Veränderung von der Brustform. Und seine Forschung zeigt, dass je nach Ausführung kann man so den Luftwiderstand um 3,6% sinken.
2: Ja, das kann natürlich dann relevant sein.
1: Das
2: tönt
1: nicht nach viel, aber das macht effektiv einen Zeitgewinn von knapp einer Sekunde pro Kilometer aus.
2: Ja.
1: Und wenn du halt beim Zeitfahren 17 Kilometer musst abstrampeln.
2: Ja, das ist Sieg oder Niederlage.
1: Bist 17 Sekunden schneller, das kann wirklich entscheiden, ob Sieg oder Niederlage.
0: Aber das ist jetzt das verboten eigentlich?
1: Ja, jetzt kommen wir zu dem. Also der Effekt, der ist nicht neu. Auch beim Triathlon kennt man eigentlich Anführungszeichen, dass da manchmal optimiert wird. Man sagt es mal so. Und zwar tun sich dort die Rennfahrer tun sich
2: ein also Bidon. Also RennfahrerInnen?
1: RennfahrerInnen, die tun sich ein Bidon vorne ins Trikot klemmen.
2: Ja.
1: Dass es das einfach auch so eine Runde geht, dass es das aerodynamischer wird und die sparen also bis 12 Watt Leistung durch das.
0: Das ist viel.
1: Indem du ein Bidon vorne hast. Ja, das ist massiv. Und jetzt, eigentlich, die Teams sind sich einig, das Aufpolstern von der Brust ist ein unerlaubtes Hilfsmittel. Und die UCI-Regeln, die sind eigentlich klar, also das Verändern von Kleidung zwecks Aerodynamik ist illegal. Und, ich lese das nicht zum ersten Mal, es war vor Jahren auch so ein kleiner Skandal beim Skispringen. Ich weiß auch nicht, ob du das mitbekommen hast. Da haben auch die Skispringer einen speziellen Anzug
2: mit
1: Polsterungen, dass sie einfach weiter fliegen. Und natürlich, wenn man verwünscht wird, wird man disqualifiziert oder es droht Geldbussen. Und die Regel wird aber aktuell nicht kontrolliert bei den Frauen, weil wir wollen die Intimsphäre schützen.
0: Das verstehe ich eigentlich noch als Argument.
1: Ja, aber Abhilfe schaffen würde hier Stichproben. Es werden offensichtlich noch Freiwillige gesucht.
2: Und, was Freiwillige gesucht?
1: Ja, um eben den Brustteil bei der Frau zu untersuchen, ob die beschissen sind.
0: Aha, nicht freiwillige Radrennfahrer.
1: Nein, für Kontrolle. Und der Radweltverband, eben UCI, ob jetzt die da genauer hinschauen, die Zeit, also die Zukunft, das bleibt eigentlich offen.
0: Ja, aber warte jetzt mal geschehen. Also, du hast ja mit EPO angefangen, vielleicht kommst du auf das noch zurück, vom Maxi Gitar.
1: Ja, es geht auch nur darum, wenn Frauen schneller wollen, oder? Also, aha. Das heisst, Männer greifen eher zu EPO.
2: Ah.
1: Und Frauen werden einfach schneller, indem sie
0: Brustmanipulation.
1: Brustmanipulation auf dem Velo, ja.
0: Okay. Und also die Freiwilligen, die jetzt da für die Stichproben gesucht werden, das müssen ja wahrscheinlich Frauen sein. Es können ja nicht Männer sein, die das möchten.
1: Das ist so.
0: Und jetzt habe ich noch eine Frage. Wie wäre das mit einem Brustimplantat? Ist denn das auch etwas? Also weißt du, das wird kommen.
1: Ja, du kannst es ja aerodynamisch gestalten.
0: Ja, natürlich.
1: Ja. Also, aber ich sage, es ist ein heikles Thema und ich habe eigentlich den Artikel, also ich habe von dem noch nie gehört. Hast du von dem schon mal gehört?
0: Nein, never ever. Was ich natürlich kann denken, du kommst auf das zurück, dass da die Dopingkontrolle jetzt mit in der Nacht passiert. Das ist ja bei den Männern der Tour de France so gesehen, wenn du es mitbekommst. Die sind im Morgen oder in der Nacht um 2 sind sie gekommen und in der Nacht um 3, um 4. Und Adrian, ich sage es dir, es kann ja nicht sein, dass der Pogacar auf der Alpe d'Huez auffährt, die absolute Bestzeit macht. Vielleicht habt ihr das mitbekommen. Und wenn du die Rangliste, die ewige beste Rangliste anschaust, hat er alle pulverisiert und unter das sind alle Dopingsünder.
1: Also ergänzend zu deiner Aussage muss man da noch sagen, dass es seit 11 Jahren keine positive Dopingfälle mehr gab.
0: Lass dich nicht erwischen, Adrian. So.
1: Und jetzt noch eine kleine Auflösung zu mehreren Artikeln. Also ich habe davon gelesen, ich habe wirklich zuerst gedacht, hey, ist das fake?
2: Yeah.
1: Also ist natürlich nicht aus der Ländlibucher Rundschau, sondern aus der Luzerner Zeitung gesehen. Und der Artikel hat da geheissen, Polster im BH erhitzen die Gemüter.
2: Ah.
1: Aber ich habe den wirklich verlesen und gedacht, hey, ist das fake? Also, gibt es wirklich keine anderen Themen, als jetzt hier Frauenbashing zu betreiben?
0: Ja, die Schwierigkeit, ist ja Frauenbashing. Die Schwierigkeit ist doch, dass tatsächlich einfach um zu viel Geld geht. Und dann wird alles probiert.
1: Ja, und es geht halt schon um Sekunden.
0: Sekunden geben ja dann am Schluss die Erfolg und das Geld.
1: Es geht um Geld.
0: Das ist das Kranke an der ganzen Sache. Meinst du, sei noch gesund?
1: Ja.
0: So Sport zu machen für den Körper? Nein.
1: Nein. Ja, die Meinungen gehen auseinander. Also man sagt, kurzfristig kann man den Körper schon sehr stark belasten.
0: Ja, wir sind jahrelang so am Trainieren. Und nachher, also die da noch Substanzen nehmen, ich meine, wieso tun sie die Nacht jetzt kontrollieren? Weil sie die Wachstumshormone am Abend nehmen und die am Morgen schon nicht mehr nachweisen
1: kannst. Ja. Das ist ein, dass es gibt einfach gewisse Substanzen, die bauen sich innerhalb von Stunden wieder ab. Und man redet auch vom Microdoping, dass man einfach quasi nicht eine fette Epo spritzen.
2: Ja, so wie früher.
1: Sondern man nimmt einfach jeden Tag ein bisschen Epo. Und, aber ich glaube, man kann es so auf den Punkt bringen, dass der Vingegaard, dem habe ich mal ein Interview zugelassen, hat effektiv gesagt, sie machen alles, was nicht verboten ist.
0: Ja, und das ist auch nicht das, was gesund ist. Es ist einfach noch nicht verboten.
1: Ja, es ist noch nicht verboten, absolut.
0: Ja, gut, also, was nimmst du mit daheim?
1: Ja,
0: nicht erpressen, nicht dopen.
1: Genau,
0: nicht kein erpressen. Implantat, wenn du ins Rennen gehst.
1: Und einen weiteren Tipp haben wir auch noch für dich.
0: Natürlich.
1: Bleib kritisch beim Medienmampfen.
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0: weiss nicht, von was für einem Gut sein, dass der da, wenn wir singt. Aber es tönt noch geil irgendwie.
1: Wiener Kipfel vielleicht.
2: Wer weiß.
1: Was aber die in Australien so haben.
2: Auf jeden Fall tönt das nach Airborne.
1: Ja, das wäre es jetzt eben die neue, Airborne.
0: Wo eigentlich viel, kompositorisch viel Wert reingelegt worden ist. Ich habe gerade gestern zufälligerweise ein Interview mit dem Joel O'Keefe auf YouTube geschaut, wo diverse Sachen gefragt worden ist, zusammen mit dem Album. Und sie haben sich wirklich sehr fest Mühe gegeben und ich glaube, das gehört man und es war auch nötig gewesen, weil es hat sich ein bisschen Mittelmass eingeschlichen in den letzten paar Alben, aber jetzt glaube ich, sind sie wieder parat.
2: Ja, es tönt aber so.
1: Ja, wobei, sie erfinden das Rad nicht neu, es ist halt Airborne, einfach ein bisschen durchmischter. Also, lass mal einen.
0: Sky High.

0: Hi, hi for Airborne vom neuen Album, wo heißt Airborne.
1: Genau.
2: Und selbst betitelt, wenn man nochmal
0: sagt. Ah ja, das Wort vergesse ich immer.
2: Ja, das ist fast eine Art das Unwort auf eine Art.
0: Auf eine Art, ja. Jo, Unwort, das wollen wir hoffentlich nicht hier in der Rock Lounge. Live auf Kanal Kanal von Rockstation, zwei Wochen seit der letzten Sendung. Was haben wir so erlebt? Also Metal Rose und ich haben einen Trip gemacht ins Emmittal.
1: Ja, wir sind rausgefräst.
0: Ja, und haben dort einen Herrn Blunier getroffen, der ein Studio hat. Und konträr zu der ländlichen Gegend passieren dort hardrockige Sachen.
1: Ja.
0: Und dann haben wir eine Aufnahme gemacht und dann gibt es einen kleinen Clip. Der wird in den nächsten paar Tagen dann auch aufgeschaltet.
1: Ja, und wir haben auch ganz viele Einzelheiten über das gesamte Dorf erfahren. Wer wo wann gewohnt hat und ja, so weiter. Genau. Das war sehr interessant. Und,
0: genau.
1: Und ja, sympathischen Aufenthalt.
0: Rocks Live?
2: Ja, ich habe das Jahr wieder einmal am Riverside meine Aufwartung gemacht. Und zwar gerade die vollen 3 Tage. Den Freitag hat man sich zwar vor allem wettermässig irgendwie schenken. Das war nicht so sexy gewesen, aber ich würde sagen mal, wie in Temptation beispielsweise, haben bewiesen, dass sie es eigentlich immer noch drauf haben, obwohl sie schon ein bisschen, ja, sagen wir mal, ein bisschen antiquiert zusammen haben mit Symphonic, female-fronted Symphonic Metal. Aber nichtsdestotrotz, Sharon den Adel hat bewiesen, dass sie es immer noch hat. Der interessante ist, vielleicht am Freitag noch bei jungen Mädelsbands gewesen, die im River Stage Zelt gespielt haben, das sind The Crumpets. Die werden dann am Freitag auch Support sein von The Order im Z7. Interessant, was sie dort noch gemacht haben. Und es war noch lüpfig gewesen. Dann Samstag ist natürlich unter dem Ding gestanden von Krokus und Gotthard. Und weil ich mir das letztes Jahr nicht haben können genehmigen oder das anschauen, habe ich jetzt das nachgeholt sozusagen. Und ja, ich muss sagen, das Ganze, also Krokus, Gotthard und dann Gotthard plus Krokus am Schluss als Zugabe, im Zugabenteil, ist ganz nett gewesen. Und man hat dann noch müssen feststellen, dass ja, für mich jetzt dunkel Gotthard ein bisschen mehr Schmiss gehabt als Krokus an dem oben. Mhm. Nichtsdestotrotz, dass Krokus dann mit dem Highway-Song, der von Chris von höchstpersönlich gesungen worden ist, doch ein seltener gesungener Song, also sagen wir im normalen Kokos, der überhaupt auftaucht ist. Also ganz coole Geschichte gewesen.
0: Das dann war vielleicht ein Single gewesen, damals.
2: Genau. Und was mir am Samstag noch in der River Stage aufgefallen ist eine Band, die heisst Revival, also mit einem E am Schluss, Revival,
0: okay.
2: Aus dem Kanton Graubünden. Ganz interessante junge Band, die recht fetzigen Rock gespielt hat. Und die habe ich mir jetzt mal auf Radar geschrieben, weil die sind sehr interessant gewesen. Dann am Sonntag hat es auch recht getatscht, und zwar schon mit Velvet Rush, wo ja auch schon das Z7 Open Air ihre Aufwartung gemacht haben. Dann sensationell geilen Auftritt von Dirk Schneider. Hat einen hammergeilen Accept-Set gespielt. Über die ID muss man auch kein Wort verlieren. Und cool war noch bei Metal Church, wo natürlich dann Metal Church mit dem Metal Pfarrer war, yeah. Haben wir doch zum Anfang gemeint, hä, Metal Church? Also das ist natürlich dann eben nicht die Band Metal Church, yeah, sondern der Gottesdienst auch ganz cool gewesen, nichtsdestotrotz. Aber am Schluss muss man sagen, das Wetter hat geschwommen hinten raus und die Auftritte haben auch Spass gemacht und die Stimmung war auch cool gewesen. Also von dem her gesehen, wir sehen uns nächstes Jahr wieder.
0: Alles klar, wir wechseln in die USA. Da gibt es eine Band, die heißt Kickin' Valentina. Ist aber bei einem dänischen Label unter Vertrag, hat ein neues Album draussen. Da hören wir mal rein.
2: Generation Time Bomb.

0: Generation Time Bomb von Kickin' Valentina. Die Band hat sich gegründet 2013. Die kommen aus Atlanta, Georgia, also aus dem Süden von der US of A. Und haben auch schon Zeit lang CDs rausgegeben.
1: Ja, weil mich denkt, von denen kommt eins nach dem anderen irgendwie. Irgendwie gefühlt so alle Jahre kommt da wieder eine neue raus. Irgendwie, die arbeiten recht.
0: Wäre mal eine Band für Heavy Sound Bar, Reto?
2: Mal anschauen, ja. Gerne. Lehre ich jetzt gerade kennen da von
0: natürlich.
2: Dir.
0: Natürlich. Bei uns lernt man noch einiges kennen in der Rock Lounge. Live auf Kanal Kanal auf Rock Station. Und darum hören wir noch einen.
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0: Wir are the Warriors for the Order, wo ihre CD da auf dem ZZ haben sie vom Frühling auf das Wochenende verschieben. Und zwar spielen die am 4., also am Samstag, zusammen mit Rockslave, hat es vorher erwähnt, den Crumpets im ZZ7. Ein paar andere Hinweise haben wir auch noch.
1: Am 5.9. würden wir auch in Olten unsere neue Bar Heavy Sound auftun mit der Band Brainstorm, Crash Time und Skull and Crossbones.
0: Danke, Reto. Mehr dazu in ein paar Minuten.
2: Dann gleichen Tags haben wir noch Proxima, The Awakening, zu Lenzburg in der Medbar.
3: Und auch am gleichen Tag zu Münchenstein im Rockfact, The Minx und

0: Torchlight.
1: Und der Konzertherbst macht sich so langsam warm. Es werden noch einige mehr Konzerte und wir haben noch einen. Das ist jetzt am 13.09. Eisbrecher zu Bratteln im Z7.
2: Gut. Der Reto Wild, offiziell herzlich willkommen hier bei uns in der Rock Lounge, live auf Kanal K auf Rockstation.
3: Ja, herzlichen Dank für die Einladung.
2: Du, sehr gern. Wir wollen doch immer wissen, was so läuft in der Region. Und der Samstag ist offiziell die Eröffnung.
3: Genau.
2: Von der Heavy Sound Bar in Olten. Und zwar mit, wir haben es vorher erwähnt, Brainstorm, Crash Diet und Skull and Crossbones. Das ist so ein Ableger von der Metal Night in der Schütze, nehme ich jetzt mal an.
3: Ableger, es gehört zusammen, das ganze
2: ja, das
3: Konzept.
2: Schon. Ja, das schon. Ja.
3: Aber ja, die Bar haben wir aufgemacht, damit wir einfach in der Region einfach wieder eine Location haben, wo Metal Sound auch gefeiert werden kann. Das war das Ziel.
0: Gut. Wie sind denn so die Öffnungszeiten? Also, ist nur offen, wenn es ein Konzert ist, oder ist auch sonst offen als Ausgangsbar?
3: Nein, also die Szene hat sich ein bisschen geändert und wir haben einen Donnerstag, Freitag und Samstag offen. Ziel ist Freitag, Samstag immer Konzert und ein Donnerstag ist ein Barbetrieb.
2: Alles klar. Dann lassen wir mal den Opener vom nächsten Samstag. Das ist Crash Time aus der Schweiz. Wir hören.
3: Ist nicht der Opener, werde ich korrigieren.
2: Oh, okay. Nein, nein. Oh, Special Guest.
0: Skull.
3: Der Aladensänger war mein Oberstift.
2: Okay. Also spielen die als Zweite?
3: Genau, vor Brainstorm.
2: Alles klar, hört immer.
0: Castaway.

0: Trash Time, wo nicht der Abend eröffnet, sondern als zweite Band auf die Bühne gehen.
1: Danke.
0: In der Heavy Sound Bar in Olten. Ihr habt jetzt schon dreimal Metal Night in der Schütze gehabt. Ist die Idee für eine Bar, also Bar, es sind ja knapp 200 Leute, die Platz haben, ist das so eine Bierlaune gewesen oder ist das eher eine längere Überlegung gewesen?
1: Die Überlegung war sicher länger gewesen. Wir haben lange nach dem Lokal in Olten gesucht. Wir haben auch zuerst mit dem Apaculta zusammen probiert, etwas auf die Beine zu stellen. Es ist wirtschaftlich dann nicht aufgegangen. Und das Konzept ist ganz klar Heavy Schütze, Heavy Metal Night Schütze, sowie die Heavy Sound Bar. Die Bar ist ein kleiner Hub. Mhm. Es ist vom ganzen Booking-Prozess und alles. Wenn du nur 7 Mal ein Konzert im Jahr machst, ist es schwierig, eine Tour abzugraben, irgendwie gut zu bekommen. Das macht das Booking sehr schwer. Und so hast du einfach viel mehr Kontakt.
0: Ja, die machst du alle selber. Du hast nicht eine Agentur, die für dich schaut.
1: Nein, ich bin als selbstständiger Unternehmer immer selbstständig. Nein, ich habe sicher Hilfe in dem Sinn, wo in diesem Bereich unterwegs ist. Aber nein, das ist alles selber erarbeitet.
0: Gut.
2: Ich fällt dir auch niemand in die Suppe spucken.
1: Du sagst es.
0: Ich würde sagen, wir könnten jetzt zum Opener, oder?
3: Ja,
0: nachdem
3: ja
0: nachdem,
3: genau.
0: Nachdem der Zug durch ist, wir haben das Fenster offen, ist doch noch ein bisschen warm.
2: Damit ein Sauerstoff
0: wiederholt. Genau, wir hören Skull and Crossbones und zwar mit
2: Labyrinth of Time.

0: Labyrinth of Time, Skull and Crossbones aus deutschen Landen. Die machen den Opener nächsten Samstag in der Heavy Sound Bar in Olten. Wie ist die Adresse? Irgendeine Hauptgasse?
1: Hauptgasse 25.
0: 25, danke Reto. Bei uns im Studio der Reto Wild von Heavy Sound. Die machen nicht nur die Metal Nights in der Schütze, sondern ab dem Wochenende auch regelmäßig Konzerte in der Heavy Sound Bar. Diverse Daten stehen ja schon, habe ich gesehen, auf einem Flyer im Facebook.
1: Jawohl.
0: Wie weit voraus tust du das schon planen?
1: Die ersten 3 Monate haben wir durchgebucht.
0: Ah, okay. Okay. Ja, musst du ja fast, oder?
1: Und sonst bist du voll dran.
0: Ja, ja. Ja.
2: Also, wenn man jetzt eine Band ist und findet, oh geil, dort will ich mal spielen, dann kann man ungeniert euch kontaktieren, oder gibt es da so ein spezielles Verfahren? Oder?
1: Nein, wir sind ja frisch angefangen und ich bin also blauäugig bei uns, gehe auf die Website und einfach kurz das Formular ausfüllen und dann ist man angemeldet. Und wir berücksichtigen auch alles, wir können einfach nicht sofort immer Antwort geben.
0: Gut, das wäre vielleicht etwas für kurz und knackig mit Shaky Racing.
3: Ja, wer weiß. Vielleicht noch kurz zu Brainstorm. Eine Band, die doch auch einen gewissen Namen hat. Mit was hat man sie nach Olten gelockt?
1: Wie soll ich das sagen? Mit viel Goodies? Nein. Klar kostet die Band etwas. Es ist die Eröffnung von meiner Bar. Es ist auch für mich irgendwie etwas Tolles. Ich selber mag Brainstorm mega. Und von dem her bei uns spielt das, was ich sicher auch gerne höre.
3: Das ist schon mal nicht schlecht. Dann hast du nämlich die Emotion gerade mit dabei.
2: Ja, macht Sinn.
0: Macht Sinn, ja. Was hörst du denn sonst noch so gern?
1: Eben, das ist so mein Drama. Die ersten 40 Jahre in meinem Leben Iron Maiden, da bin ich mal in eine andere Band gekommen, dank Jan, den kennt ja, glaube ich, jeder da drinnen. Mm-hmm. Und seitdem...
0: Der Bass-Jan.
1: Ja, genau, ja. Und seitdem ist meine Welt, was Musik anbelangt, doch ein bisschen breiter und grösser geworden.
0: Heisst?
1: Durch das ganze Metal-Genre.
0: Ah,
1: durch.
0: Okay. Normaler Rock interessiert dich nicht so, oder...
1: Normaler Rock, also...
0: Also im Sinn von...
1: Ich höre Elvis gern.
0: Ah,
1: ich höre alles aus dieser Zeit eigentlich gern. Ja. Ich habe keine Abneigung gegenüber Musik, die gut ist.
0: Dein Background ist ja nicht unbedingt aus der Musikszene. Wie bist du da reingerutscht?
1: Mit dem einfach... wir haben mal eine Plattentaufe in der Musikburg. Hat ein paar Restprodukte von Bookings an Arbeiten, die man erledigt hat. Und ich bin schon lange nach, ja schon eins Geschäft und habe schon lange irgendwie das nachgesucht, noch etwas Neues anzufangen. Und eben so Gastronomie oder Gastgeber war immer ein Thema für mich.
0: Elgano heisst deine Band, oder?
1: Ist nicht meine Band. Nee. Ich darf dort mitspielen. Ich bin auch ein Sozialprojekt von dieser Band.
2: Sozialprojekt? Okay. Gut.
0: Was ist ein Sozialprojekt? Du musst dort vermitteln, oder was? Nee, bist du der Mediator?
1: Nein, sie sind sehr sozial zu mir. Ich meine, als ich in dieser Band angefangen habe, ich habe nicht viel auf der Gitarre und sie respektieren mich doch und ich darf noch dort sein.
2: Ah, okay. Also, nette Mitmenschen.
1: Sehr nett.
0: www.heavysound.ch. Da gibt es nicht nur Infos zu den Metal Nights, sondern auch zu der Heavy Sound Bar. Ist das so?
1: Man findet es ein oder das andere, aber ich war jetzt doch mehr an einer Baustelle gewesen, weder unbedingt die Website noch im Design überarbeiten. Dort freue ich mich auf die neuen Mitarbeiter im November.
0: Okay.
2: Gut, dann läuft dir das. Du hast vorher gesagt, ein Projekt ist abgeschlossen und somit kommen deine Gedanken schon wieder weiter. Das heisst, ich vermute jetzt, du musst noch gar nichts sagen, dass du wahrscheinlich noch weitere Projekte geplant hast in den nächsten Jahren.
0: Ja, wird das Club-Imperium aufbauen.
1: Schweigen.
3: Ja. Schweigen der Lämmer.
2: Wir werden dich dann wieder einladen, wenn es je nachdem weitergeht.
0: Das wissen die Götter, aber die sagen noch nichts.
1: Genau.
0: Aber du bist natürlich auch dann eingeladen in unsere Weihnachtssendung. Und vielleicht gibt es dann dort schon ein bisschen mehr zum Preis geben.
3: Und zum Austauschen, weil wir ja da noch viele Leute von Bands hier haben.
0: Ja, genau. Es ist ja immer ein Kuchen, den wir da unten haben. Also nicht nur wörtlich, sondern auch in Sachen Leute und Gäste. Jo, Reto, mal offiziell herzlichen Dank bis hierhin. Und es geht weiter in der Rock Lounge live auf Kanal K auf Rockstation. Moment schnell. So, und zwar mit dem Headliner. Weder Opener noch Special Guest, sondern mit dem Headliner. Nennt sich Brainstorm und hört immer.
3: Fire Soul.

0: Wieder mal ein Lebenszeichen aus Norwegen.
1: Triosphere, ja, mein Gott. Ja.
0: Wo haben wir die das letzte Mal gesehen? In Lenzburg. Metal Inferno.
1: Ja, das ist schon ganz lang her. Aber ich habe sie vorher schon gesehen, schon geliebt, im Z7 schon gespielt. Und absolute Hammerband. Und ich bin jetzt extrem froh, dass die wieder zurück sind.
0: Ja, nach so vielen Jahren Pause.
1: Ja, das ist eine absolute Hammerband. Und auch die Frontfrau, die Ida, die ist so nett. Und ja. Also ich habe schon ein Interview gemacht, also das ist wirklich top.
0: Oceans Above und Stars Below, also ein schöner Umkehrschluss, so heisst das neue Album. Was haben wir gewusst?
1: Monsters Ball.
0: Genau. Wir können wieder Neuheiten hören, der nächste Rock Lounge, live auf Kanal K auf Rockstation. Das wird sein am 16. September, Abend um 9 Uhr bis am 10 Uhr live.
2: Dann der Roger W. mit taktlosem Metal ist auch mit von der Partie, und zwar am 26. September auf Kanal K und Wiederholungen in der Folgewoche auf Rockstation. Auch er wird natürlich wieder interessante Gäste haben.
0: Und zwar Chakra.
1: Chakra.
0: Krokodil.
1: Oh ja, die sind jetzt eine neue Platte gemacht.
0: Ja, genau. Mhm. Und noch eine dritte Band. Also das mal wird es 3 Stunden
2: geben. Oha.
1: Dann haben wir natürlich noch rockstation.ch, Facebook-rockstation.radio, Insta und YouTube-Kanal. Ihr wisst die digitalen Geschichten. Immer wieder frequentieren, anschauen, dann wisst ihr, was bei uns läuft.
2: Ja, und ich nehme an, das wird auch bei dir so sein.
1: Ja.
2: Dass man bei dir auf die Seite kann schauen kann und immer so weiss, was läuft. Kannst du noch mal sagen, wie die Seite heisst?
3: Das ist www.heavysound.ch und dort findet ihr alles zu den Konzerten und könnt auch gerade Tickets an Button anklicken.
0: Und den Newsletter kann man den abonnieren?
3: Newsletter haben wir nicht.
0: Ah, kommt vielleicht eins nach dem anderen.
2: Noch nie.
0: Reto, ganz herzlichen Dank, dass du vorbeigekommen bist. Und alles Gute für am Samstag. Gutes Gelingen, gute Geschäfte. Der Rockslave hat noch etwas.
1: Nein, wir haben noch einen kurzen Abmodi. Und zwar dann am Schluss auf Kanal K weiter. Und zwar mit der Awesome Zoe und ihrem Pubfeed und auf Rockstation natürlich mit dem Resten von unserer legendären Mittwochs-Playlist.
0: Was ist da so legendär?
1: Können wir sie jedes Mal wieder nennen?
2: Aha. Du meinst, das Nennen ist legendär.
1: Ja, natürlich.
0: Ja gut, wir haben noch einen zweiten Song von Triosphere. Das Album heisst, was habe ich vorher gesagt, Oceans Above und Stars Below. Und was ist
1: Lightning in a Bottle.
0: Tschüss zusammen.
2: Tschüss zusammen.
1: Ciao zusammen.
3: Tschüss zusammen.

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